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1: Buonasera, bonsoir.
0: Kommen Sie. Ja, Tempo. Ja, sehr gut. Liebe Gäste, kommen Sie.